Sind wir schon nochmal zu Hause. Wir haben jetzt 6:37 Uhr. Heute ist Dienstag. Schön Wetter. Ist aber noch ganz schön kühl. Ja, moin. A partir de amanhã começa a ficar mais quente.

weiß ich nicht mehr, was für Tag der Eid ja auch Geburtstag hat, ja? Haha, jawohl, ja, genau weiter, ja. Schön Musik spielt hier vor euch, ja, hat meint, ja, ist noch ein bisschen Kirche, ein bisschen frisch, kommt aber hin, ja. Então chegando aí pra vocês, Loiria Querida, com musical Energia, Energia Musical. Irno und die Isolde leihen noch Funds. Ich spiegele ihr an der Dejan aus. Ah. Dem Helmut aber auch schon den Knopf rumgedreht.

Guten Morgen, du ja der Irineu und Ines Schauren, der Waldir und die Dalila Schauren, ja, von der San Luis Capitão. Ja, ein großer Mal.

Tanga Shadlili, alles gut für die Lili und der Loda. Die Lili Schwante sind Chris Jubal. 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Guten Morgen, den großen Hummel für euch. Ja, Willi Maren, Ayr Nunes, Santo Antônio Lajado. Obrigado, grande abraço para vocês também.